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1: Guten Morgen, mein Lieber, grüß dich.
2: Grüß dich, Jens. Zum Glück bin ich pünktlich dran.
1: Ja. Es ist wirklich immer verantwortungslos, sage ich immer wieder, dass jemand mit meiner Zeit spielt. Es hat früher schon mal geheißen, 5 Minuten vor der Zeit ist das Soldatenpünktlichkeit, hat schon mal geheißen.
2: Wie meine Oma, wirklich, ja.
1: Ehrlich, und ich bin so erzogen worden und ich mache das auch aus Respekt. Wenn ich irgendwo einen Termin habe, dann lasse ich da niemand warten, weil ich immer wieder denke, ich habe doch nicht das Recht, über dem seine Lebenszeit zu entscheiden. Ganz einfach. Und ich mag es auch wirklich nicht. Ich sage es den Leuten zwischenzeitlich aber auch, wenn wir einen Termin haben und die kommen zu spät, dann sage ich das auch. Man lässt niemand warten.
2: Ich nehme da mal kurz die andere Seite ein, weil ich bin nicht so erzogen worden wie du. Ich komme aus einem Künstlerhaushalt, da war es normal, dass man geht erst ins Kino, wenn die Werbung vorbei ist. Beim Flugzeug, weißt du, am Gate, ja, reicht auch eine Viertelstunde für den Sicherheitscheck, so nach dem Motto.
1: Ja.
2: Gott sei Dank habe ich irgendwann gelernt, wie viel schöner das Leben auch für einen selbst ist, wenn man nicht dauerhaft gestresst ist, weil man ja eben weiß, dass man jemandem gerade seine Zeit klaut, weil man schon die Handynachrichten kriegt, weil man dann im Auto mega gestresst ist oder
1: ja, weil sie im Kino sauer sind.
2: Ja, oder das.
1: Ja, ehrlich, wenn du da nur durchlaufst, ist das kein Leid, ja, ehrlich, der Original. Also, wie gesagt, man muss sich ja das fast mal vorstellen, wie viel schöner das ist, wenn man pünktlich ist, wie der andere sich freut, wenn er nicht wartet muss und was für schlechte Laune er hat, wenn der schon 1/4 Stunde in der Gegend rumsitzt.
2: Wie gesagt, es war ein großes Upgrade für mein Leben, als ich beim Radio angefangen habe, weil hier muss immer pünktlich sein.
1: Ja.
2: Anders geht's nicht. Und das sind wir morgen früh bei dir auch wieder, pünktlich wie die Maurer, Jens. Um 7:45 hören wir uns.
1: Eben, dann kommt alle gut durch, bis morgen.
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1: Hi Jens.
2: Hi, grüß dich Steven.
1: Was ist bitte mein neues Wort für heute?
2: Ja, meine Oma hat es ganz oft benutzt. Gott hab sie selig, sie lebt schon lange nicht mehr. Iberzwölch.
1: Ist das Kinder-Ibuprofen? Ibu für den kleinen Zwerg zu Hause. Ibu-Zwerg.
2: Oh, das wäre zu einfach.
1: Die gehen dich auf den Sack. Es ist Ibuprofen für Leute, die Kinder haben. Ibu-Zwerg. Okay. Nimmt eine Pille und du hörst dein Kind nicht mehr. Die Kinder sind wunderbar ausverkauft. Deswegen wissen die Leute meistens nicht, was es ist.
2: Ibu-Zwerg.
1: Ja, genau. Ich hätte gerne 5 Packungen Ibu-Zwerg.
2: Okay. Finde ich gut übrigens. Also wenn die Pharmaindustrie das hört, bitte nicht klauen. Also Iberzwölch ist schwäbisch, das behalten die. Das hat nichts mit Tabletten zu tun.
1: Du musst mir helfen, ich habe weniger Ahnung heute.
2: Das ist, kennst du die Menschen, die einen Raum betreten, wo die Feier schon voller Gange ist und die dann einfach meinen, sie müssen nochmal einen drauflegen.
1: Ja, den kenne ich, der heißt Todd.
2: Mehr trinken.
1: Ja,
2: Todd. Okay, da gibt es sogar einen Namen bei dir. Okay.
1: Ja, ja.
2: Der ist Iberzwölch, weißt du, das ist alles so, die wo Montagmorgens, wenn alle an ihrem PC so sitzen und sowas, der wo reinkommt und pfeift und macht und der ist Iberzwölch.
1: Okay, vielleicht doch nicht Todd, der schläft noch am Montag, irgendwo im Garten von irgendwelchen, die er nicht kennt. Aber alles klar, vielen Dank, bis morgen.
2: Bis morgen.
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1: Im Studio Dirk Jostes. Schönen guten Morgen. Die geplanten Regelverschärfungen bei Krankschreibungen bringen Ärzte und Gewerkschaften auf die Barrikaden. Union und SPD wollen die telefonische Krankschreibung abschaffen und eine Attestpflicht ab dem ersten Tag. Hausärzte fürchten Überlastung. Gewerkschaften sprechen von einer Misstrauenskultur. Kanzler Merz sieht das anders, er verteidigte das Vorhaben im ZDF.
2: Beschäftigte können mit ihren Arbeitgebern andere Regeln verabreden. Da kann man auch durch Tarifverträge von abweichen. Die gesetzliche Regelung ist jetzt die: Wenn die Beschäftigten und die Arbeitgeber eine andere Regelung treffen, dann ist ihnen das freigestellt, das zu tun. Aber wir kehren jetzt gesetzlich zu dem zurück, was wir vor Corona hatten.
1: Für immer mehr Schülerinnen und Schüler in Deutschland starten die Sommerferien und damit für viele auch die Urlaubszeit. Weil ab heute Mittag dann in 9 Bundesländern Ferien sind, warnt der ADAC vor viel Verkehr auf den Straßen. Gerade auf den Autobahnen Richtung Küste oder Süden muss mit Staus gerechnet werden. Und zwar zunächst bis morgen Abend. LKWs dürfen jetzt im Juli und August übrigens auch samstags auf vielbefahrenen Autobahnen nicht fahren. Und nun weitere Meldungen in Kürze. In Stuttgart ist eine Weltkriegsbombe entschärft worden. Der Blindgänger war gestern bei Bauarbeiten in Bad Cannstatt entdeckt worden. Wohnhäuser und Teile des Kurparks mussten evakuiert werden. Auf den Stadtbahnlinien U2 und U19 ging zeitweise nichts mehr. Am Nachmittag dann das große Aufatmen, die Bombe war keine Gefahr mehr. Das Aus von Julian Nagelsmann steht offenbar kurz bevor. Laut Bild sollen die DFB-Bosse bei einem Spitzentreffen dem Bundestrainer einen Rücktritt nahegelegt haben. Spätestens bis Anfang nächster Woche soll wohl eine Entscheidung fallen. Portugal und Spanien stehen bei der Fußball-WM im Achtelfinale. Die Portugiesen setzten sich im 16. Finale gegen Kroatien mit 2:1 durch. Die Spanier gewannen gegen Österreich mit 3:0.
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1: Guten Morgen, mein Lieber, grüß dich.
2: Grüß dich, Jens. Zum Glück bin ich pünktlich dran.
1: Ja, es ist wirklich immer verantwortungslos, sage ich immer wieder, dass jemand mit meiner Zeit spielt. Es hat früher schon mal geheißen, 5 Minuten vor der Zeit ist das Soldatenpünktlichkeit, hat schon mal geheißen.
2: Wie ja. Meine Oma, wirklich, ja.
1: Ehrlich, und ich bin so erzogen worden und ich mache das auch aus Respekt. Wenn ich irgendwo einen Termin habe, dann lasse ich da niemand warten, weil ich immer wieder denke, ich habe doch nicht das Recht, über dem seine Lebenszeit zu entscheiden. Ganz einfach. Und ich mag es auch wirklich nicht. Ich sage es den Leuten zwischenzeitlich aber auch, wenn wir einen Termin haben und die kommen zu spät, dann sage ich das auch. Man lässt niemand warten.
2: Ich nehme da mal kurz die andere Seite ein, weil ich bin nicht so erzogen worden wie du. 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Gott sei Dank habe ich irgendwann gelernt, wie viel schöner das Leben auch für einen selbst ist, wenn man nicht dauerhaft gestresst ist, weil man ja eben weiß, dass man jemandem gerade seine Zeit klaut, weil man schon die Handynachrichten kriegt, weil man dann im Auto mega gestresst ist oder
1: ja, weil sie im Kino sauer sind.
2: Ja, oder das.
1: Genau. Ja, ehrlich, wenn du da nur durchlaufst, das kann jetzt leid werden. Ja, das Original. 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
1: Ja.
2: Anders geht's nicht. Und das sind wir morgen früh bei dir auch wieder. 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
1: Im Studio Dirk Jostes. Schönen guten Morgen. Im Landkreis Ludwigsburg wird heute und morgen der Katastrophenschutz geprobt. Verwaltungen, Organisationen und Behörden bereiten sich auf einen Ernstfall vor. Den Vorgang und das Ziel der Übung erklärt Landrat Dietmar Allgeier.
2: Konkrete Ausgangslage ist eine Orkanlage mit einem anschließenden flächendeckenden Stromausfall. Und im Fokus steht die Zusammenarbeit aller Beteiligten, also Behörden, Hilfsorganisationen, Verwaltungsstäbe. Letztlich ist es eine Stabsrahmenübung, an der insgesamt 18 Städte und Gemeinden teilnehmen.
1: Die geplanten Regelverschärfungen bei Krankschreibungen bringen Ärzte und Gewerkschaften auf die Barrikaden. Die Bundesregierung will die telefonische Krankschreibung abschaffen und eine Attestpflicht ab dem ersten Tag. Der Chef des Hausärzteverbands Blumenthal-Bayer spricht gegenüber dem Redaktionsnetzwerk Deutschland von katastrophalen, vollkommen faktenfreien Beschlüssen. Wenn Millionen Menschen zusätzlich für eine Krankschreibung zum Arzt müssen, werde das die Praxen vollkommen überlasten. Die Gewerkschaften sprechen von einer Misstrauenskultur gegenüber Beschäftigten. Und nun weitere Meldungen in Kürze. Erfurt bereitet sich auf den Proteststurm gegen den AfD-Parteitag morgen vor. Um die 50.000 Demonstranten werden erwartet. Viele davon haben sich zum Ziel gesetzt, die Veranstaltung zu blockieren. Mehrere tausend Polizisten sind im Einsatz, um die Wege für die Delegierten freizuhalten. Volkswagen will offenbar nicht nur bei den Arbeitern am Band den Rotstift ansetzen, auch das Management soll verschlankt werden. Wie die Bild berichtet, soll es ab 2027 weltweit nur noch 16.000 Manager geben. Bisher sind es über 21.000. Außerdem soll deren Vergütung stärker an die Leistung gekoppelt werden. Aus der Traum für Österreichs Nationalelf bei der Fußball-WM. Gegen Spanien verlor das Team des deutschen Trainers Ralf Rangnick sein 16. Finale klar mit 0:3. Ebenfalls ausgeschieden ist Kroatien nach einer 1:2 Pleite gegen Portugal.
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1: Hi Jens.
2: Hi, grüß dich Steven.
1: Was ist bitte mein neues Wort für heute?
2: Ja, meine Oma hat es ganz oft benutzt. Gott hab sie selig, sie lebt schon lange nicht mehr. Iberzwölch.
1: Ist das Kinder-Ibuprofen? Ibu für den kleinen Zwerg zu Hause. Ibu-Zwerg.
2: Oh, das wäre zu einfach.
1: Die gehen dich auf den Sack. Es ist Ibuprofen für Leute, die Kinder haben. Ibu-Zwerg. Okay. Nimmt eine Pille und du hörst dein Kind nicht mehr. Die Kinder sind wunderbar ausverkauft. Deswegen wissen die Leute meistens nicht, was es ist.
2: Ibu-Zwerg.
1: Ja, genau. Ich hätte gerne 5 Packungen Ibu-Zwerg.
2: Okay. Finde ich gut übrigens. Also wenn die Pharmaindustrie das hört, bitte nicht klauen. Also Iberzwölch ist schwäbisch, das behalten wir. Das hat nichts mit Tablette zu tun.
1: Du musst mir helfen, ich habe weniger Ahnung heute.
2: Das ist, kennst du die Menschen, die einen Raum betreten, wo die Feier schon im voller Gange ist und die dann einfach meinen, sie müssen nochmal einen drauflegen.
1: Ja, den kenne ich, der heißt Todd.
2: Mehr trinken.
1: Ja,
2: Todd. Okay, da gibt es sogar einen Namen bei dir. Okay.
1: Ja, ja.
2: Der ist Iberzwölch, weißt du, das ist alles so, die wo Montagmorgens, wenn alle an ihrem PC so sitzen und sowas, der wo reinkommt und pfeift und macht und der ist Iberzwölch.
1: Okay, vielleicht doch nicht Todd, der schläft noch am Montag, irgendwo im Garten von irgendwelchen, die er nicht kennt. Okay. Aber alles klar, vielen Dank, bis morgen.
2: Bis morgen.
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1: Im Studio Dirk Jostes. Schönen guten Morgen. Julian Nagelsmann tritt nach dem WM-Debakel offenbar als Bundestrainer zurück. Das berichten Bild und Sky übereinstimmt. Deutschland war am Montag im 16. Finale an Paraguay gescheitert. Auch in der Vorrunde hatte das Team nicht überzeugt. Gestern gab es einen Krisengipfel beim DFB. Nagelsmann soll der Rücktritt da nahegelegt worden sein. Als wahrscheinlicher Nachfolger gilt Ex-Liverpool-Trainer Jürgen Klopp. Der Landkreis Ludwigsburg führt heute und morgen eine Katastrophenschutzübung durch. Simuliert werden ein Orkan- und Stromausfall, um die Zusammenarbeit der Behörden und Organisationen zu testen. Landrat Dietmar Allgeier erklärt, warum die Übung notwendig ist.
2: Wir haben mit immer größeren Schadensereignissen, Unwetterereignissen zwischenzeitlich zu kämpfen. Das reicht ja tatsächlich, wie wir es auch jetzt jüngst wieder erlebt haben, von Hitzen, wirklich dauerhaft beständigen Hitzen bis hin zu eben auch Unwetterereignissen. Wichtig ist, wie gehen wir mit Großwetterschadensereignissen um.
1: Und nun weitere Meldungen in Kürze. Die geplanten Regelverschärfungen bei Krankschreibungen bringen Ärzte und Gewerkschaften auf die Barrikaden. Union und SPD wollen die telefonische Krankschreibung abschaffen und eine Attestpflicht ab dem ersten Tag. Hausärzte fürchten Überlastung, Gewerkschaften sprechen von einer Misstrauenskultur. Griechenland ist von einem Erdbeben der Stärke 5,2 erschüttert worden. Das Beben war auch auf den Urlaubsinseln Rhodos und Kreta zu spüren. Berichte über verletzte oder nennenswerte Schäden gibt es noch nicht. Die Schweiz steht bei der Fußball-WM im Achtelfinale. Das Team gewann sein 16. Finale mit 2:0 gegen Algerien. Ebenfalls eine Runde weiter sind Spanien nach einem 3:0 gegen Österreich und die Portugiesen, die sich gegen Kroatien mit 2:1 durchsetzten.
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1: Im Studio Dirk Jostes. Schönen guten Morgen. Nach dem peinlichen WM-Aus tritt Bundestrainer Nagelsmann offenbar zurück. Das berichten Bild und Sky. Das DFB-Team war im 16. Finale im Elfmeterschießen an Paraguay gescheitert. Nagelsmann hatte einen Rücktritt zunächst ausgeschlossen. Bei einem Krisentreffen in der DFB-Zentrale gestern soll ihm der Abgang aber nahegelegt worden sein. Wer sein Nachfolger wird, ist noch unklar. Vieles deutet aber auf Ex-Dortmund- und Liverpool-Trainer Jürgen Klopp hin. Im Landkreis Ludwigsburg wird heute und morgen der Katastrophenschutz geprobt. Verwaltungen, Organisationen und Behörden bereiten sich auf einen Ernstfall vor. Den Vorgang und das Ziel der Übung erklärt Landrat Dietmar Allgeier.
2: Konkrete Ausgangslage ist eine Orkanlage mit einem anschließenden flächendeckenden Stromausfall. Und im Fokus steht die Zusammenarbeit aller Beteiligten, also Behörden, Hilfsorganisationen, Verwaltungsstäbe. Letztlich ist es eine Stabsrahmenübung, an der insgesamt 18 Städte und Gemeinden teilnehmen.
1: Und nun weitere Meldungen in Kürze. Ärztevertreter laufen Sturm gegen die Pläne der Bundesregierung für die Krankschreibung. Union und SPD wollen eine verpflichtende Krankschreibung ab dem ersten Tag und die telefonische Krankschreibung abschaffen. Das wird für eine Überlastung der Praxen sorgen, heißt es etwa vom Hausärzteverband. Mehr Investitionen in den Hitzeschutz, dafür spricht sich ein Großteil der Deutschen aus. Im ARD Deutschland-Trend sind knapp 90% dafür, Einrichtungen wie Schulen oder Krankenhäuser besser auf Hitzephasen vorzubereiten. Letztes Wochenende hat es zum Teil Temperaturen von um die 40 Grad gegeben. Portugal, Spanien und die Schweiz stehen bei der Fußball-WM im Achtelfinale. Die Portugiesen setzten sich gegen Kroatien mit 2:1 durch. Spanien gewann gegen Österreich mit 3:0 und die Schweiz war mit 2:0 gegen Algerien erfolgreich.
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0: Nochmal kurz wegen dem Kaltduschen, ne? Da trennt sich jetzt halt die Spreu vom Weizen. Also bei 38 Grad können wir alle kalt duschen. Aber bei 17 Grad morgens? Hier ist die neue 107.7. Schönen Freitag euch.
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1: Im Studio Dirk Justes. Schönen guten Tag. Julian Nagelsmann tritt nach dem WM-Debakel offenbar als Bundestrainer zurück. Das berichten Bild und Sky übereinstimmt. Deutschland war am Montag im 16. Finale an Paraguay gescheitert. Auch in der Vorrunde hatte das Team nicht überzeugt. Gestern gab es einen Krisengipfel beim DFB. Nagelsmann soll der Rücktritt da nahegelegt worden sein. Als wahrscheinlicher Nachfolger gilt Ex-Liverpool-Trainer Jürgen Klopp. Der Landkreis Ludwigsburg führt heute und morgen eine Katastrophenschutzübung durch. Simuliert werden ein Orkan- und Stromausfall, um die Zusammenarbeit der Behörden und Organisationen zu testen. Landrat Dietmar Allgeier erklärt, warum die Übung notwendig ist.
2: Wir haben mit immer größeren Schadensereignissen, Unwetterereignissen zwischenzeitlich zu kämpfen. Das reicht ja tatsächlich, wie wir es auch jetzt jüngst wieder erlebt haben, von Hitzen, wirklich dauerhaft beständigen Hitzen bis hin zu eben auch Unwetterereignissen. Wichtig ist, wie gehen wir mit Großwetterschadensereignissen um.
1: Und nun weitere Meldungen in Kürze. Vor dem AfD-Parteitag am Wochenende in Erfurt befürchtet die Gewerkschaft der Polizei einen möglichen Mangel an Einsatzkräften. Einzelne Bundesländer könnten zugesagte Kräfte wegen eigener Einsatzlagen kurzfristig doch behalten, so GdP-Chef Kopelke in den Funke-Zeitungen. Die Polizei rechnet mit bis zu 50.000 AfD-Gegnern in Erfurt. Verdi ruft die Beschäftigten im Handel heute in ganz Deutschland zum Streik auf. Die Gewerkschaft will Druck in den laufenden Tarifverhandlungen machen. Da hat es schon mehrere Warnstreiks gegeben, meist ohne größere Einschränkungen für Kunden. Die Schweiz steht bei der Fußball-WM im Achtelfinale. Das Team gewann sein 16. Finale mit 2:0 gegen Algerien. Ebenfalls eine Runde weiter sind Spanien nach einem 3:0 gegen Österreich und die Portugiesen, die sich gegen Kroatien mit 2:1 durchsetzten.
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1: Ja, ist schon komisch. Also wenn es nach dem geht, der die wahrscheinlich 20 Fremdsprachen spreche, weil man lernt immer, wenn man was hört, immer zuerst der Scheiß, die Flucherei. Das heißt also wirklich, wenn ich mich früher erinnere, ich bin so ein bisschen im Ghetto aufgewachsen, sage ich jetzt mal in Eislingen. Ja. Da war ringsrum, waren wirklich sämtliche Nationalitäten vertreten. Und ganz ehrlich, das Erste, was ich wahrscheinlich gesagt habe, war nicht Mama oder so, das war wahrscheinlich irgendwas Siegtelein oder keine Ahnung.
2: Ja, also, kennen wir alle.
1: Warum fällt uns das aber so leicht? Das als Erstes zu lernen.
2: Das müssen wir mal hinterfragen. Da steckt ja eine Psychologie dahinter, weil es halt schon irgendwie spannend und leicht verboten ist, sage ich mal. Mir ist es im Holland-Urlaub jetzt wieder so krass aufgefallen. Die Holländer, die sprechen ja schon relativ gut Deutsch, aber was sie alle können, sind die Schimpfwörter. Das ist wirklich unglaublich. Ich habe mich dann auch zurückerinnert als Kind im Italien-Urlaub auf dem Campingplatz. Du kommst zurück und alles, was du kannst, ist von bis... Aber nicht ja. Hallo und Tschüss und Dankeschön,
1: Nein, wo gibt's Brot, wo ist Wasser, was weiß ich was? Nein, überhaupt nicht. Sondern war von Gulo. Das ist das Erste, wahrscheinlich, was man so in den

0: Italien dann. Nein, keine Ahnung. Ich weiß nicht, woran das liegt, warum wir so gestrickt sind.
1: Und es ist ein Phänomen, das zieht sich jetzt anscheinend seit vielen Jahrzehnten durch und auch durch arm wie reich, weil ich habe ein Beispiel gefunden. Freddie Mercury hat ja jahrelang in München gelebt, ne?
0: Ah, okay.
1: Und im Interview hat er mal gesagt, was er alles auf Deutsch kann.
2: Blöder Hund und leck mein Arsch. Scheiße, und Dummkopf und...
1: Das war's.
0: Okay. Mehr kann man nicht. Der war im Schwaberland, leck mir Marsch, ist unseres, genau. In diesem Sinne, komm gut durch, bis morgen.
1: Bis morgen, 7:45.
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1: Im Studio Dirk Jostes. Schönen guten Tag. Nach dem peinlichen WM-Aus tritt Bundestrainer Nagelsmann offenbar zurück. Das berichten Bild und Sky. Das DFB-Team war im 16. Finale im Elfmeterschießen an Paraguay gescheitert. Nagelsmann hatte einen Rücktritt zunächst ausgeschlossen. Bei einem Krisentreffen in der DFB-Zentrale gestern soll ihm der Abgang aber nahegelegt worden sein. Wer sein Nachfolger wird, ist noch unklar. Vieles deutet aber auf Ex-Dortmund- und Liverpool-Trainer Jürgen Klopp hin. Erfurt steht vor einem herausfordernden Wochenende. Morgen trifft sich die AfD in der Hauptstadt Thüringens zum Bundesparteitag. Zehntausende Menschen wollen dagegen demonstrieren. Mehr von Tim Britztrup.
2: Die Behörden rechnen mit um die 50.000 Demonstranten. Tausende von ihnen wollen versuchen, die Anreise der Delegierten zu verhindern und sich dabei im Zweifel auch über Demoverbote hinwegsetzen. Mehrere tausend Polizisten aus dem gesamten Bundesgebiet sind im Einsatz. In der Stadt wird es also voll, dazu starten in Thüringen auch noch die Sommerferien. Heute spielt Roland Kaiser in Erfurt. Das und zahlreiche Straßensperrungen dürften Autofahrern einiges abverlangen.
1: Und nun weitere Meldungen in Kürze. Unionsfraktionschef Spahn verteidigt die Attestpflicht gegen immer lautere Kritik. Er sagt im ZDF, wer morgens nicht wirklich krank ist, entscheidet sich dann im Zweifel vielleicht doch fürs Arbeiten. Ärztevertreter warnen davor, dass die Praxen durch die Regelung aus allen Nähten platzen. Volkswagen will offenbar nicht nur bei den Arbeitern am Band den Rotstift ansetzen, auch das Management soll verschlankt werden. Wie die Bild berichtet, soll es ab 2027 weltweit nur noch 16.000 Manager geben. Bisher sind es über 21.000. Außerdem soll deren Vergütung stärker an die Leistung gekoppelt werden. In Ulm beginnt heute das internationale Donaufest. 10 Tage lang feiern 10 Donauländer mit Musik, Tanzen, Märkten und Ausstellungen ihre Kultur. Das Fest mit 500.000 Besucher soll den Zusammenhalt an der Donau stärken und ein Signal für Vielfalt sein.
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1: Hi Jens.
2: Hi, grüß dich Steven.
1: Was ist bitte mein neues Wort für heute?
2: Ja, meine Oma hat es ganz oft benutzt. Gott hab sie selig, sie lebt schon lange nicht mehr. Iberzwölch.
1: Ist das Kinder-Ibuprofen? Ibu für den kleinen Zwerg zu Hause. Ibu-Zwerg.
2: Oh, das wäre zu einfach.
1: Die gehen dich auf den Sack. Es ist Ibuprofen für Leute, die Kinder haben. Ibu-Zwerg. Okay. Nimmt eine Pille und du hörst dein Kind nicht mehr. Die Kinder sind wunderbar ausverkauft. Deswegen wissen die Leute meistens nicht, was es ist.
2: Ibu-Zwerg.
1: Ja, genau. Ich hätte gerne 5 Packungen Ibu-Zwerg.
2: Okay. Finde ich gut übrigens. Also wenn die Pharmaindustrie das hört, bitte nicht klauen. Also Iberzwölch ist schwäbisch, das behalten wir. Das hat nichts mit Tabletten zu tun.
1: Du musst mir helfen, ich habe weniger Ahnung heute.
2: Das ist, kennst du die Menschen, die einen Raum betreten, wo die Feier schon im voller Gange ist und die dann einfach meinen, sie müssen nochmal einen drauflegen.
1: Ja, den kenne ich, der heißt Todd.
2: Mehr trinken.
1: Ja,
2: Todd. Okay, da gibt sogar einen Namen bei dir. Okay.
1: Ja, ja.
2: Der ist Iberzwölch, weißt du, das ist alles so, die wo Montagmorgens, wenn alle an ihrem PC so sitzen und sowas, der wo reinkommt und pfeift und macht und der ist Iberzwölch.
1: Okay, vielleicht doch nicht Todd, der schläft noch am Montag. Irgendwo im Garten von irgendwelchen, die er nicht kennt. Aber alles klar. Vielen Dank. Bis morgen.

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1: Im Studio Dirk Jostes, schönen guten Tag. Julian Nagelsmann tritt nach dem WM-Debakel offenbar als Bundestrainer zurück. Das berichten Bild und Sky übereinstimmend. Mehr von Tim Britztrup.
2: Deutschland war am Montag im 16. Finale an Paraguay gescheitert. Auch in der Vorrunde hatte das Team nicht überzeugt. Trotzdem hatte Nagelsmann einen Rücktritt erstmal ausgeschlossen. Er sei keiner, der wegläuft. Gestern gab es dann einen Krisengipfel beim DFB. Nagelsmann soll da klargemacht worden sein, dass er keine Zukunft als Bundestrainer hat und am besten freiwillig gehen soll. Als wahrscheinlicher Nachfolger gilt Ex-Liverpool-Trainer Jürgen Klopp.
1: Erfurt bereitet sich auf den AfD-Bundesparteitag morgen vor. Etwa 50.000 Menschen wollen gegen die in Teilen rechtsextreme Partei demonstrieren und die Zufahrtswege zum Veranstaltungsort blockieren und sich dabei im Zweifel auch über bestehende Versammlungsverbote hinwegsetzen. Mehrere tausend Polizisten sind im Einsatz. Schon heute wird es voll in und um Erfurt. Zum Konzert von Roland Kaiser werden tausende Zuschauer erwartet. Dazu starten in Thüringen noch die Sommerferien. Und nun weitere Meldungen in Kürze. Die IG Metall protestiert heute gegen den verschärften Sparkurs bei Mercedes-Benz. Beschäftigte kommen bundesweit zu Kundgebungen zusammen, unter anderem in Sindelfingen, Rastatt und Untertürkheim. Die Gewerkschaft kritisiert geplante Einsparungen und lehnt längere Arbeitszeiten ohne zusätzlichen Lohn ab. Wegen schwerer Waldbrände in Südfrankreich müssen immer mehr Menschen ihre Häuser und Unterkünfte verlassen. Nach dem Ausbruch eines neuen Feuers mussten fast 3000 Menschen in Sicherheit gebracht werden. Auf Campingplätzen wurden zahlreiche Wohnmobile und Bungalows durch die Flammen zerstört. Bei der Fußball-WM stehen die drei letzten 16. Finals an. Am Abend trifft zunächst Australien auf Ägypten. Danach spielt Titelverteidiger Argentinien gegen Außenseiter Kap Verde und Kolumbien gegen Ghana. Vergangene Nacht hatten sich Spanien, Portugal und die Schweiz fürs Achtelfinale qualifiziert.
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1: Im Studio Dirk Jostes. Schönen guten Tag. Julian Nagelsmann ist nicht mehr Bundestrainer. Nach dem peinlichen WM-Aus haben sich der 38-Jährige und der DFB auf eine Vertragsauflösung geeinigt. Das hat der Verband am Mittag mitgeteilt. Ein Nachfolger hat der DFB auch schon im Blick. Jürgen Klopp ist der Wunschkandidat. Mit ihm sollen jetzt schnell erste Gespräche geführt werden. Deutschland war bei der Weltmeisterschaft schon im 16. Finale an Paraguay gescheitert. Seit dem WM-Titel 2014 hat die DFB-Elf es nicht mehr ins Achtelfinale geschafft. Unionsfraktionschef Spahn verteidigt die Attestpflicht gegen immer lautere Kritik. Er sagt im Ersten, wer morgens nicht wirklich krank ist, entscheidet sich dann im Zweifel vielleicht doch fürs Arbeiten.
2: Wir haben mit die höchste Zahl an Krankheitstagen, etwa 18 Krankheitstage im Jahr pro Arbeitnehmer. Diejenigen, die wirklich krank sind, die sollen natürlich auch zu Hause bleiben können. Aber die Frage stellt sich schon, ob die Deutschen so viel kränker sind tatsächlich als die anderen in Europa. Und deswegen braucht es da Maßnahmen.
1: Ärztevertreter befürchten extrem volle Wartezimmer, wenn in Zukunft schon ab Tag 1 eine Krankschreibung gebraucht wird. Und nun weitere Meldungen in Kürze. In Deutschland sind die E-Auto-Neuzulassungen im Juni durch die Decke gegangen. Über 84.000 wurden neu zugelassen, ein Plus von 80% gegenüber dem Vorjahresmonat. Gründe dafür sind die hohen Kraftstoffpreise und die staatliche Kaufprämie. In Ulm beginnt heute das internationale Donaufest. 10 Tage lang feiern 10 Donauländer mit Musik, Tanzen, Märkten und Ausstellungen ihre Kultur. Das Fest mit 500.000 Besucher soll den Zusammenhalt an der Donau stärken und ein Signal für Vielfalt sein. Bei der Fußball-WM werden die 3 letzten Achtelfinalteilnehmer gesucht. Am Abend spielt Australien gegen Ägypten. Danach trifft Titelverteidiger Argentinien auf Außenseiter Kap Verde und Kolumbien auf Ghana. In der vergangenen Nacht sind Spanien, Portugal und die Schweiz weitergekommen.
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1: Im Studio Colin Mock. Schönen guten Tag. 4 Tage nach der WM-Blamage gegen Paraguay zieht Julian Nagelsmann die Konsequenzen. Der 38-Jährige ist als Bundestrainer zurückgetreten. Mehr von Tim Britztrup.
2: Die Entscheidung sei ihm alles andere als leicht gefallen. Die Mannschaft habe nach so einer herben Enttäuschung aber die Chance auf einen unbelasteten Neuanfang verdient, heißt es in einer Mitteilung auf der DFB-Seite. Und die DFB-Spitze will jetzt so schnell wie möglich das Gespräch mit Jürgen Klopp suchen. Der soll auch schon seine grundsätzliche Bereitschaft erklärt haben, den Posten zu übernehmen.
1: Erfurt bereitet sich auf den Proteststurm gegen den AfD-Parteitag vor. Um die 50.000 Demonstranten werden erwartet. Viele davon haben sich zum Ziel gesetzt, die Veranstaltung zu blockieren. Mehrere tausend Polizisten sind im Einsatz, um die Wege für die Delegierten freizuhalten. Christian Möllers von der Landespolizei Thüringen sagt:
3: Message ist im Endeffekt, wir vermitteln zwischen Anwohnenden, zwischen Demonstrierenden, aber auch zwischen dem Parteiprivileg. Und unser Ziel ist, und das werden wir meiner Meinung nach auch umsetzen, ist ein Kompromiss. Ein Konsens wird es nicht werden, aber das ist eine Demokratie.
1: Und nun weitere Meldungen in Kürze. In Deutschland sind die E-Auto-Neuzulassungen im Juni durch die Decke gegangen. Über 84.000 wurden neu zugelassen, ein Plus von 80% gegenüber dem Vorjahresmonat. Gründe dafür sind die hohen Kraftstoffpreise und die staatliche Kaufprämie. Verdi ruft die Beschäftigten im Handel heute in ganz Deutschland zum Streik auf. Die Gewerkschaft will Druck in den laufenden Tarifverhandlungen machen. Deswegen hat es auch schon mehrere Warnstreiks gegeben, meist ohne größere Einschränkungen für Kunden. In Ulm beginnt heute das internationale Donaufest. 10 Tage lang feiern 10 Donauländer mit Musik, Tänzen, Märkten und Ausstellungen ihre Kultur. Das Fest mit 500.000 Besucher soll den Zusammenhalt an der Donau stärken und ein Signal für Vielfalt sein.
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1: Ja, ist schon komisch. Also wenn es nach dem gehe, der die wahrscheinlich 20 Fremdsprachen spreche, weil man lernt immer, wenn man was hört, immer zuerst der Scheiß. Die Flucherei, das heißt also wirklich, wenn ich mich früher erinnere, ich bin so ein bisschen im Ghetto aufgewachsen, sage ich jetzt mal in Eislinger, ja. Da war ringsrum, waren wirklich sämtliche Nationalitäten vertreten und ganz ehrlich, das Erste, was ich wahrscheinlich gesagt habe, war nicht Mama oder so, das war wahrscheinlich irgendwas Siegtelein oder keine Ahnung.
2: Ja, also, kennen wir alle.
1: Warum fällt uns das aber so leicht? Das als erstes zu lernen.
2: Das müssen wir mal hinterfragen. Da steckt ja eine Psychologie dahinter, weil es halt schon irgendwie spannend und leicht verboten ist, sage ich mal. Mir ist es im Holland-Urlaub jetzt wieder so krass aufgefallen. Die Holländer, die sprechen ja schon relativ gut Deutsch, aber was sie alle können, sind die Schimpfwörter. Das ist wirklich unglaublich. Ich habe mich dann auch zurückerinnert als Kind im Italien-Urlaub auf dem Campingplatz. Du kommst zurück und alles, was du kannst, ist von bis... Aber nicht ja. Hallo und Tschüss und Dankeschön, sondern...
1: Nein, wo gibt's Brot, wo ist Wasser, was weiß ich was? Nein, überhaupt nicht. Sondern Waffangulo. Das ist das Erste wahrscheinlich, was man so in Italien lernt. Nein, keine Ahnung. Ich weiß nicht, woran das liegt, warum wir so gestrickt sind.
2: Und das ist ein Phänomen, das zieht sich jetzt anscheinend seit vielen Jahrzehnten durch und auch durch Arm wie Reich. Weil ich habe ein Beispiel gefunden, Freddie Mercury hat ja jahrelang in München gelebt. Ne?
1: Ah, okay.
2: Und im Interview hat er mal gesagt, was er alles auf Deutsch kann.
3: Blöder Hund und leck mir mal Scheiße, und Dummkopf.
2: Das war's.
1: Okay. Mehr kann man nicht. Der war im Schwabenland, leck mir Marsch, ist unseres, genau. In diesem Sinne, komm gut durch, bis morgen.
2: Bis morgen, 7:45.
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1: Im Studio Colin Mock. Schönen guten Tag. Julian Nagelsmann ist nicht mehr Bundestrainer. Nach dem peinlichen WM-Aus haben sich der 38-Jährige und der DFB auf eine Vertragsauflösung geeinigt. Das hat der Verband am Mittag mitgeteilt. Einen Nachfolger hat der DFB auch schon im Blick. Jürgen Klopp ist der Wunschkandidat. Mit ihm sollen jetzt schnell erste Gespräche geführt werden. Deutschland war bei der Weltmeisterschaft schon im 16. Finale an Paraguay gescheitert. Seit dem WM-Titel 2014 hat es die DFB-Elf nicht mehr ins Achtelfinale geschafft. Erfurt steht vor einem herausfordernden Wochenende. Morgen trifft sich die AfD in der Hauptstadt Thüringens zum Bundesparteitag. Zehntausende Menschen wollen dagegen demonstrieren. Mehr von Tim Britztrup.
2: Die Behörden rechnen mit um die 50.000 Demonstranten. Tausende von ihnen wollen versuchen, die Anreise der Delegierten zu verhindern und sich dabei im Zweifel auch über Demoverbote hinwegsetzen. Mehrere tausend Polizisten aus dem gesamten Bundesgebiet sind im Einsatz. In der Stadt wird es also voll, dazu starten in Thüringen auch noch die Sommerferien. Heute spielt Roland Kaiser in Erfurt. Das und zahlreiche Straßensperrungen dürften Autofahrern einiges abverlangen.
1: Und nun weitere Meldungen in Kürze. In immer mehr Bundesländern sind die Sommerferien gestartet und das heißt auch wieder, auf den Autobahnen wird es voll. Der ADAC warnt vor Stau. Um die Autobahnen zu entlasten, dürfen Lkw auf vielbefahrenen Strecken jetzt im Juli und August auch an Samstagen nicht fahren. Nach dem Doppelerdbeben in Venezuela steigt die Zahl der Todesopfer weiter. Mittlerweile wurden rund 2600 Leichen gefunden. Noch immer werden etwa 50.000 Menschen vermisst. Venezuela war vergangene Woche Mittwoch innerhalb weniger Sekunden von zwei heftigen Erdbeben erschüttert worden. Bei der Fußball-WM stehen die letzten drei Sechzehntelfinals an. Am Abend trifft zunächst Australien auf Ägypten, danach spielt Titelverteidiger Argentinien gegen Außenseiter Kap Verde und Kolumbien gegen Ghana. Letzte Nacht hatten sich Spanien, Portugal und die Schweiz fürs Achtelfinale qualifiziert.
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1: Hi Jens.
2: Hi, grüß dich Steven.
1: Was ist bitte mein neues Wort für heute?
2: Ja, meine Oma hat es ganz oft benutzt. Gott hab sie selig, sie lebt schon lange nicht mehr. Iberzwölch.
1: Ist das Kinder-Ibuprofen? Ibu für den kleinen Zwerg zu Hause. Ibu-Zwerg.
2: Oh, das wäre zu einfach.
1: Die gehen dich auf den Sack. Es ist Ibuprofen für Leute, die Kinder haben. Ibu-Zwerg. Okay. Nimmt eine Pille und du hörst dein Kind nicht mehr. Die Kinder okay. Wunderbar. Ausverkauft. Deswegen wissen die Leute meistens nicht, was es ist.
2: Ibu-Zwerg.
1: Ja, genau. Ich hätte gerne 5 Packungen Ibu-Zwerg.
2: Okay, finde ich gut übrigens, also wenn die Pharmaindustrie das hört, bitte nicht klauen. Also Iberzwölch ist schwäbisch, das behalten die, das hat nichts mit Tabletten zu tun.
1: Du musst mir helfen, ich habe weniger Ahnung heute.
2: Das ist, kennst du die Menschen, die einen Raum betreten, wo die Feier schon voller Gange ist und die dann einfach meinen, sie müssen nochmal einen drauflegen.
1: Ja, den kenne ich, der heißt Todd.
2: Mehr trinken.
1: Ja,
2: Todd. Okay, da gibt es sogar einen Namen bei dir. Okay.
1: Ja, ja.
2: Der ist Iberzwölch, weißt du, das ist alles so, die wo Montagmorgens, wenn alle an ihrem PC so sitzen und sowas, der wo reinkommt und pfeift und macht und der ist Iberzwölch.
1: Okay, vielleicht doch nicht Todd, der schläft noch am Montag. Irgendwo im Garten von irgendwelchen, die er nicht kennt. Aber alles klar. Vielen Dank. Bis morgen.
2: Bis morgen.
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1: Im Studio Colin Mock. Schönen guten Tag. Julian Nagelsmann ist nicht mehr Bundestrainer. 4 Tage nach der WM-Blamage gegen Paraguay hat er sich mit dem DFB auf eine Vertragsauflösung geeinigt. Mehr von Tim Britztrup.
2: Der 38-Jährige hatte einen Rücktritt zunächst ausgeschlossen. Er sei keiner, der wegläuft. Gestern gab es dann einen Krisengipfel beim DFB, auf dem die Trennung dann besiegelt wurde. Der DFB hat sich auch bei der Nachfolge schon festgelegt. Jürgen Klopp soll übernehmen. Mit dem Ex-Trainer von Borussia Dortmund und Liverpool sollen jetzt Gespräche geführt werden. Aktuell ist Klopp noch für Red Bull tätig.
1: Für immer mehr Schülerinnen und Schüler in Deutschland starten die Sommerferien und damit für viele auch die Urlaubszeit. Weil mittlerweile 9 Bundesländer in den Ferien sind, warnt der ADAC vor viel Verkehr auf den Straßen. Gerade auf den Autobahnen Richtung Küste oder Süden muss mit Staus gerechnet werden, und zwar zunächst bis morgen Abend. LKWs dürfen jetzt im Juli und August übrigens auch samstags auf vielbefahrenen Autobahnen nicht fahren, um sie zu entlasten. Und nun weitere Meldungen in Kürze. Vor dem AfD-Parteitag am Wochenende in Erfurt befürchtet die Gewerkschaft der Polizei einen möglichen Mangel an Einsatzkräften. Einzelne Bundesländer könnten zugesagte Kräfte wegen eigener Einsatzlagen kurzfristig doch behalten, so GdP-Chef Kopelke in den Funke-Zeitungen. Die Polizei rechnet mit bis zu 50.000 AfD-Gegnern in Erfurt. Die Beschäftigten von Mercedes-Benz wehren sich gegen die Sparpläne des Konzerns. Laut der Gewerkschaft IG Metall haben heute 33.000 gegen Kürzungen oder eine unbezahlte Erhöhung der Arbeitszeit protestiert. Auch bei anderen kriselnden Autobauern wie VW sind nächste Woche Proteste geplant, heißt es. Die Bayern schnappen sich einen der wenigen deutschen WM-Shootingstars. Nathaniel Brown wechselt von Eintracht Frankfurt nach München. Brown gehörte bei der Eintracht zu den Stammspielern und auch beim DFB hat sich der Außenverteidiger durchgesetzt, inklusive erstem Länderspieltor gegen Curaçao.
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1: Im Studio Colin Mock. Schönen guten Tag. 4 Tage nach der WM-Blamage gegen Paraguay zieht Julian Nagelsmann die Konsequenzen. Der 38-Jährige ist als Bundestrainer zurückgetreten. Mehr von Tim Britztrup.
2: Die Entscheidung sei ihm alles andere als leicht gefallen. Die Mannschaft habe nach so einer herben Enttäuschung aber die Chance auf einen unbelasteten Neuanfang verdient, heißt es in einer Mitteilung auf der DFB-Seite. Und die DFB-Spitze will jetzt so schnell wie möglich das Gespräch mit Jürgen Klopp suchen. Der soll auch schon seine grundsätzliche Bereitschaft erklärt haben, den Posten zu übernehmen.
1: Erfurt bereitet sich auf den Proteststurm gegen den AfD-Parteitag vor. Um die 50.000 Demonstranten werden erwartet. Viele davon haben sich zum Ziel gesetzt, die Veranstaltung zu blockieren. Mehrere tausend Polizisten sind im Einsatz, um die Wege für die Delegierten freizuhalten. Christian Möllers von der Landespolizei Thüringen sagt:
3: Message ist im Endeffekt, wir vermitteln zwischen Anwohnenden, zwischen Demonstrierenden, aber auch zwischen dem Parteiprivileg. Und unser Ziel ist, und das werden wir meiner Meinung nach auch umsetzen, ist ein Kompromiss. Ein Konsens wird es nicht werden, aber das ist eine Demokratie.
1: Und nun weitere Meldungen in Kürze. Die NATO-Staaten wollen die Ukraine mit weiteren Milliardenhilfen unterstützen. Europa und Kanada planen für dieses und nächstes Jahr jeweils 70 Milliarden Euro an Militärhilfe, heißt es aus Diplomatenkreisen. Mit einberechnet ist allerdings schon der vor kurzem beschlossene EU-Kredit an die Ukraine. In Ulm beginnt heute das internationale Donaufest. 10 Tage lang feiern 10 Donauländer mit Musik, Tänzen, Märkten und Ausstellungen ihre Kultur. Das Fest mit 500.000 Besucher soll den Zusammenhalt an der Donau stärken und ein Signal für Vielfalt sein. Bei der Fußball-WM stehen die letzten 3 Sechzehntelfinals an. Am Abend trifft zunächst Australien auf Ägypten. Danach spielt Titelverteidiger Argentinien gegen Außenseiter Kap Verde und Kolumbien gegen Ghana. Letzte Nacht hatten sich Spanien, Portugal und die Schweiz fürs Achtelfinale qualifiziert.
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1: 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Nein.

0: Nochmal kurz wegen dem Kaltduschen, ne? Da trennt sich jetzt halt die Spreu vom Weizen. Also bei 38 Grad können wir alle kalt duschen. Aber bei 17 Grad morgens? 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Schönen Freitag euch!
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1: Im Studio Colin Mock. Schönen guten Abend. Julian Nagelsmann ist nicht mehr Bundestrainer. 4 Tage nach der WM-Blamage gegen Paraguay hat er sich mit dem DFB auf eine Vertragsauflösung geeinigt. Mehr von Tim Britztrup.
2: Der 38-Jährige hatte einen Rücktritt zunächst ausgeschlossen. Er sei keiner, der wegläuft. Gestern gab es dann einen Krisengipfel beim DFB, auf dem die Trennung dann besiegelt wurde. Der DFB hat sich auch bei der Nachfolge schon festgelegt. Jürgen Klopp soll übernehmen. Mit dem Ex-Trainer von Borussia Dortmund und Liverpool sollen jetzt Gespräche geführt werden. Aktuell ist Klopp noch für Red Bull tätig.
1: Die Beschäftigten von Mercedes-Benz wehren sich gegen die Sparpläne des Konzerns. Laut der Gewerkschaft IG Metall haben heute 33.000 gegen Kürzungen oder eine unbezahlte Erhöhung der Arbeitszeit protestiert. Die IG Metall kündigte auch bei anderen Autobauern Proteste an, unter anderem bei VW und deren Zulieferern. Wirtschaftsprüfer gehen davon aus, dass allein im vergangenen Jahr 50.000 Jobs in der deutschen Automobilindustrie gestrichen worden sind. Und nun weitere Meldungen in Kürze. Erfurt bereitet sich auf den Proteststurm gegen den AfD-Parteitag vor. Morgen werden um die 50.000 Demonstranten erwartet. Viele davon haben sich zum Ziel gesetzt, die Veranstaltung zu blockieren. Mehrere tausend Polizisten sind im Einsatz, um die Wege für die Delegierten freizuhalten. Nach dem Doppelerdbeben in Venezuela steigt die Zahl der Todesopfer weiter. Mittlerweile wurden rund 2.600 Leichen gefunden. Noch immer werden etwa 50.000 Menschen vermisst. Venezuela war vergangene Woche Mittwoch innerhalb weniger Sekunden von 2 heftigen Erdbeben erschüttert worden. In Deutschland sind die E-Auto-Neuzulassungen im Juni durch die Decke gegangen. Über 84.000 wurden neu zugelassen, ein Plus von 80% gegenüber dem Vorjahresmonat. Gründe dafür sind die hohen Kraftstoffpreise und die staatliche Kaufprämie.
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1: Ja, ist schon komisch. Also wenn es nach dem geht, der die wahrscheinlich 20 Fremdsprachen sprechen, weil man lernt immer, wenn man was hört, immer zuerst der Scheiß. Die Flucherei, das heißt also wirklich, wenn ich mich früher erinnere, ich bin so ein bisschen im Ghetto aufgewachsen, sage ich jetzt mal in Eislinger, ja. Da war ringsrum, waren wirklich sämtliche Nationalitäten vertreten und ganz ehrlich, das Erste, was ich wahrscheinlich gesagt habe, war nicht Mama oder so, das war wahrscheinlich gleich irgendwas Sigtelein oder keine Ahnung.
2: Ja, also, kennen wir alle.
1: Warum fällt uns das aber so leicht? Das als Erstes zu lernen.
2: Das müssen wir mal hinterfragen. Da steckt ja eine Psychologie dahinter, weil es halt schon irgendwie spannend und leicht verboten ist, sage ich mal. Mir ist es im Holland-Urlaub jetzt wieder so krass aufgefallen. Die Holländer, die sprechen ja schon relativ gut Deutsch, aber was sie alle können, sind die Schimpfwörter. Das ist wirklich unglaublich. Ich habe mich dann auch zurückerinnert als Kind im Italien-Urlaub auf dem Campingplatz. Du kommst zurück und alles, was du kannst, ist von bis... Aber nicht ja. Hallo und Tschüss und Dankeschön, sondern...
1: Nein, wo gibt's Brot, wo ist Wasser, was weiß ich was, nein. Überhaupt nicht, sondern Waffangulo, das ist das Erste wahrscheinlich, was man so in Italien lernt. Nein, keine Ahnung, ich weiß nicht, woran das liegt, warum wir so gestrickt sind.
2: Und das ist ein Phänomen, das zieht sich jetzt anscheinend seit vielen Jahrzehnten durch und auch durch Arm wie Reich, weil ich habe ein Beispiel gefunden, Freddie Mercury hat ja jahrelang in München gelebt, ne?
1: Ah, okay.
2: Und im Interview hat er mal gesagt, was er alles auf Deutsch kann.
3: Blöder Hund und leck mein Arsch, Scheiße, Dummkopf.
2: Das war's.
1: Okay. Mehr kann man nicht. Der war im Schwabenland, leck mir Marsch, ist unseres, genau. In diesem Sinne, komm gut durch, bis morgen.
2: Bis morgen, 7:45.
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1: Hi Jens.
2: Hi, grüß dich Steven.
1: Was ist bitte mein neues Wort für heute?
2: Ja, uraltes Wort Ordulfer.
1: Hä?
2: Ordulfer.
1: Das klingt wie ein Delfin, der ein bisschen behindert ist. Ja. Weißt du, der schwimmt im Kreis. Ja, okay. Wieder eins gestorben. Wieso denn? Okay. Keine Ahnung, wo er hin will.
2: Ordulfer.
1: Ja, du kannst es benutzen für Menschen, die einfach richtungslos durchs Leben laufen.
2: Oh, ich kenne viele.
1: Basiert auf diesem Delfin, der nur im schwäbischen Wasser gewohnt hat. Ja, wirklich, wirklich. Der schwimmt im Kreis und dann stirbt er langsam, weil er kein Essen findet.
2: Okay, gut. Der arme Delfin, der tut mir jetzt leid, wenn ich ehrlich bin. Original, aber
1: ja, vielleicht irgendwelche Millionär hier in Deutschland Geld gibt, sodass wir es retten und ins Meer bringt. Dann schwimmt er da auch ins Kreis.
2: Dass er dort verändert, genau. Ja, genau. Dass er dort in seine Kreise schwimmt und nichts zum Essen. Gut, jetzt wird's traurig. Nein, Ordulfer ist was anderes.
1: Ich glaube nicht.
2: Okay, wir kommen aus dieser Geschichte nicht mehr raus. Ordulfer, sag mal, wenn dein Nachbar so irgendwas sein Garagentor streicht und das halt sehr handwerklich ungeschickt, sagen wir mal so, oder irgendwas mit Farbe halt macht. Ich komme aus der Geschichte nicht mehr raus. Ich sehe jetzt nur noch den Arm.
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0: Nochmal kurz wegen dem Kaltduschen, ne? Da trennt sich jetzt halt die Spreu vom Weizen. Also bei 38 Grad können wir alle kalt duschen. Aber bei 17 Grad morgens? 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Schönen Freitag euch!
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1: Ja, ist schon komisch. Also wenn es nach dem geht, der die wahrscheinlich 20 Fremdsprachen spreche, weil man lernt immer, wenn man was hört, immer zuerst der Scheiß, die Flucherei. Das heißt also wirklich, wenn ich mich früher erinnere, ich bin so ein bisschen im Ghetto aufgewachsen, sage ich jetzt mal in Eislingen. Ja. Da war ringsrum, waren wirklich sämtliche Nationalitäten vertreten. Und ganz ehrlich, das Erste, was ich wahrscheinlich gesagt habe, war nicht Mama oder so, das war wahrscheinlich gleich irgendwas Sigtelein oder keine Ahnung.
2: Ja, also, kennen wir alle.
1: Warum fällt uns das aber so leicht? Das als Erstes zu lernen.
2: Das müssen wir mal hinterfragen. Da steckt ja eine Psychologie dahinter, weil es halt schon irgendwie spannend und leicht verboten ist, sage ich mal. Mir ist es im Holland-Urlaub jetzt wieder so krass aufgefallen. Die Holländer, die sprechen ja schon relativ gut Deutsch, aber was sie alle können, sind die Schimpfwörter. Das ist wirklich unglaublich. Ich habe mich dann auch zurückerinnert als Kind im Italien-Urlaub auf dem Campingplatz. Du kommst zurück und alles, was du kannst, ist von bis... Aber nicht ja. Hallo und Tschüss und Dankeschön, sondern...
1: Nein, wo gibt's Brot, wo ist Wasser, was weiß ich was? Nein, überhaupt nicht. Sondern Waffangulo. Das ist das Erste wahrscheinlich, was man so in Italien lernt. Nein, keine Ahnung. Ich weiß nicht, woran das liegt, warum wir so gestrickt sind.
2: Und das ist ein Phänomen, das zieht sich jetzt anscheinend seit vielen Jahrzehnten durch und auch durch Arm wie Reich. Weil ich habe ein Beispiel gefunden, Freddie Mercury hat ja jahrelang in München gelebt, ne?
1: Ah, okay.
2: Und im Interview hat er mal gesagt, was er alles auf Deutsch kann.
3: Blöder Hund und leck mir Marsch, Scheiße, Dummkopf.
2: Das war's.
1: Okay. Mehr kann man nicht. Der war im Schwabenland, leck mir Marsch, ist unseres, genau. In diesem Sinne, komm gut durch, bis morgen.
2: Bis morgen, 7:45.
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1: Hi Jens.
2: Hi, grüß dich Steven.
1: Was ist bitte mein neues Wort für heute?
2: Ja, uraltes Wort Ordulfe.
1: Hä?
2: Ordulfe.
1: Das klingt wie ein Delfin, der ein bisschen behindert ist. Ja. Weißt du, der schwimmt im Kreis. Wieder eins gestorben. Wieso denn? Okay. Keine Ahnung, wo er hin will.
2: Ordulfe.
1: Ja, du kannst es benutzen für Menschen, die einfach richtungslos durchs Leben laufen.
2: Oh, ich kenne viele.
1: Basiert auf diesem Delfin, der nur im schwäbischen Wasser gewohnt hat. Ja, wirklich, wirklich. Der schwimmt im Kreis und dann stirbt er langsam, weil er kein Essen findet.
2: Okay, gut. Der arme Delfin, der tut mir jetzt leid, wenn ich ehrlich bin.
1: Ja, vielleicht irgendwelche Millionär hier in Deutschland Geld gibt, sodass wir es rechnen und ins Meer bringt. Dann schwimmt er da auch ins Kreis.
2: Dass er dort verändert, genau. Ja, genau. Dass er dort in seine Kreise schwimmt und nichts zum Essen. Gut, jetzt wird's traurig. Nein, Ordulfe ist was anderes.
1: Ich glaube nicht.
2: Okay, wir kommen aus dieser Geschichte nicht mehr raus. Ordulfe, sag mal, wenn dein Nachbar so irgendwas sein Garagentor streicht und das halt sehr handwerklich ungeschickt, sagen wir mal so, oder irgendwas mit Farbe halt macht. Ich komme aus der Geschichte nicht mehr raus. Ich sehe jetzt nur noch den Arm.
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